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1: Ein wunderschönen guten Morgen aus der deutsch-türkischen Radiosendung Merhaba Hamburg, heute mit meiner Wenigkeit Kerim und Kazım sind wir für euch eine Stunde nicht live, sondern in einer Vorproduktion. Und wir haben euch aber trotzdem wunderschöne Musik vorbereitet, die wir für euch in dieser Stunde natürlich spielen werden. Außerdem noch ein paar Punkte und so weiter und so fort. Also ist eine super schöne Sendung. Nicht vergessen, auch natürlich die TV einzuschalten und uns natürlich auch, wenn ihr möchtet, auf Radio Merhaba zu hören. Aber jetzt geht's weiter mit viel Musik in euren Ohren.

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1: Das war doch wunderschöne Musik, die ihr in euren Ohren gehört habt. Aber nochmal so eine Information im Rande. Vor allem jetzt in der Vorproduktion ist es uns wichtig, dass wir in diesen Live-Sendungen euch natürlich super Event-Tipps geben können. Und damit wir das machen können, könnt ihr uns einfach eure Informationen über Events, Veranstaltungen und so weiter und so fort einfach gerne über unsere Mailadresse merhabahamburg@hotmail.com oder info@radiomerhaba.de uns zusenden, die wir euch dann, wo wir euch dann eine Antwort geben, wollen wir das Ganze verkünden und damit könnt ihr dann natürlich eure Werbung bzw. eure Veranstaltungen bei uns durchgeben lassen. Werbung ist natürlich falsch gesagt, pardon, auf jeden Fall eure Veranstaltungen durchgeben lassen. Und jetzt geht's weiter mit viel Musik.

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1: Jetzt geht's natürlich immer noch weiter mit viel Musik. Wie gesagt, nicht vergessen, wir sind alle in einer Vorproduktion. Dementsprechend bitte nicht im Studio anrufen, sondern gerne unter WhatsApp und schreiben. Jetzt geht's weiter mit viel Musik.

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1: Live geht's nicht weiter, sondern in einer Vorproduktion. In dieser Vorproduktion spielen wir für euch eure Musikwünsche, die ihr in den letzten Tagen bei uns in den Live-Sendungen mitgeteilt habt, die wir vielleicht nicht während der Live-Sendung spielen konnten, aber jetzt für euch tun. Wir machen natürlich jetzt weiter mit euren Musikwünschen. Wie gesagt, wir sind nicht live in einer Vorproduktion, hatte ich ja gerade schon gesagt. Dementsprechend auch bitte nicht im Studio anrufen, beziehungsweise ihr könnt uns einfach eine WhatsApp-Nachricht schreiben unter der 0177 9772772.

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1: Jetzt machen wir mal mit wunderschönen Liedern weiter. Natürlich bis jetzt waren das auch wunderschöne Lieder, aber jetzt mal mit Liedern, wo man so tanzen kann. Also jetzt in euren Ohren ein paar schöne Lieder von der Region Ankara.

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